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0: Im Studio Anna Löwer. In der schwarz-roten Koalition ist eine neue Debatte um das Rentenpaket ausgebrochen. Konkret geht's um das Ende der Rente mit 63, gegen das sich die Ostministerpräsidenten ausgesprochen haben. Die Unionsspitze will an den Plänen festhalten. Arbeitsministerin Baas zeigt sich dagegen gesprächsbereit. Fast 10.000 Hitzetote, kaum Wasser in den Flüssen. Einen bundesweiten Hitzeschutzplan gibt es aber bisher nicht. Das soll sich bis zum nächsten Sommer ändern, hat Umweltstaatssekretär Jochen Flassbart im ZDF angekündigt. Wie genau der Plan aussehen soll, ist aber noch unklar. US-Präsident Trump setzt im Krieg mit dem Iran offenbar weder auf Gespräche statt auf neue Angriffe. Heute sollen angeblich neue Verhandlungen starten. Wo genau und mit wem gesprochen wird, hat Trump aber noch nicht verraten. In Griechenland sind zwei Löschhubschrauber zusammengestoßen und abgestürzt. Sie waren westlich von Athen im Einsatz gegen die Waldbrände dort. Zwei Piloten kamen ums Leben. Seit Tagen kämpfen in der Region hunderte Feuerwehrleute gegen die Flammen. Mehrere Ortschaften mussten schon evakuiert werden.
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2: Punkt 6 Uhr haben wir es am Montag. Ich wünsche euch einen guten Start. Jetzt hier mit guten Vibes von Dylan und Ricky. Bei uns besser bekannt als Sidepiece. Guten Morgen.
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Moin, ihr Lieben. Ich bin gespannt, was ihr zu diesem Thema sagt. Denn ich glaube, da scheiden sich echt die Geister. Nehmen wir mal an, ihr habt einen Song, den ihr so richtig feiert oder mal gefeiert habt, der aber nicht elektronisch ist. Und ihr so, hä? Nein, warum sollten wir? Nee, Spaß beiseite. Wir kennen, glaube ich, alle auf jeden Fall Songs aus einem anderen Genre, die wir feiern. Ich zum Beispiel, ich habe den hier früher so dolle gefühlt. Day and Night von Kid Cudi, 2007 ist der rausgekommen, war so mein erster Hip-Hop-Track. Und dann, 2020, gab es auf einmal einen Remix. Ich zu der Zeit auch schon Gefallen an elektronischer Mucke gefunden und habe mich deshalb mega über den Mix gefreut, weil ja auch der Kid Cudi, die Originalversion, dass die rausgekommen ist, schon echt lange her war. Wie seht denn ihr das mit den Mixen? Ich finde, ihr das cool, wenn alte Banger so aus anderen Genres gemixt werden, die eigentlich gar nicht elektronisch sind? Oder denkt ihr so, ja, weiß nicht, ist jetzt irgendwie ein alter Schuh, was Neues wäre cooler? Wer Bock hat, schreibt mir gerne mal eine WhatsApp. 0049 30 20 19 16 16. Hier jetzt aber erstmal Kid Cudis Mix. Nee, Martin Jensens Mix zu Kid Cudis Day and Night zur Überzeugung. Guten Morgen.

Wollen wir mal kurz testen, wie wach ihr schon seid oder ein bisschen wacher, euch ein bisschen wacher machen. Ich fange den nächsten Satz an, ihr beendet ihn. 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Und das sind schön gesungen, das hören wir uns jetzt an. Culture Beats, Mr. Vain, hier bei Sunshine Live, BPM Beats per Morning. Mein Name ist Anna, guten Start wünsche ich euch in neue Woche.

0: Leute, was ein Wochenende. Ich glaube, die Nature One, die hat uns alle zerlegt. Alle, die da waren und auch alle, die hier im Stream mit dabei waren. Ganz viele WhatsApps wie, Leute, ich muss langsam mal schlafen, aber ich kann nicht ausmachen. Die Mucke ist zu geil oder, okay, noch 5 Minuten, dann gehe ich wirklich raus, kam hier rein. Gruppen wurden eröffnet, in denen die Mucke abgefeiert wurde. Und wer von euch noch immer feiert und ein paar Afterpartys braucht, aufgepasst, nächstes Wochenende geht's hier sportlich weiter.
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2: Die Party Tonhaus ist ein sommerliches Day-to-Night-Event, das sich an Fans von groovigem und minimalistischem Haus richtet. Solange es draußen auf der Terrasse warm ist, feiert ihr draußen und abends geht's dann drin weiter. Los geht's da am Samstag in der Villa Viva in Hamburg um 14 Uhr. House-Events sind immer gut. Gerade jetzt im Sommer geht das gut ab. Die 7-Eleven-X Kowalski Party ist ein Event der Partyreihe 7-Eleven, die für hausige Nächte mit internationalen und lokalen DJs steht. Hier gibt's mehrere B2B-Sets von coolen Acts. Thomas Collin B2B Nick Even oder DJ Unholy B2B Funksy B. Klingt mega entspannt. Los geht's hier am Freitag um 23 Uhr. Wer bremst, verliert. Das wäre mein Motto bei dieser Rollschuhparty. Da werden Raver, Skater und Rollschuhfahrer einfach zusammengebracht. Der Headliner Moody Man wird euch da auf jeden Fall gute Stimmung machen. Und als Unterstützung kommen Tom Kutsche, Willy Soul und Flo Real. Alle spielen House und Disco-Mucke. Das Zeit ist knapp in Berlin wird zu eurem Spielplatz. Los geht's da am Samstag um 15 Uhr.
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2: Um 6:30 am, ihr wisst ja was, wir nennen das Kind heute mal gar nicht beim Namen. Vielleicht macht uns das ein bisschen einfacher. Was diesen Tag auf jeden Fall einfacher macht, ist geile Mucke. Und die kommt heute auch von euch. Wir freuen uns auf die Schätze aus euren Playlists, alte Lieblingssongs, neue Lieblingssongs, Ohrwürmer, Songs, die ihr ewig nicht gehört habt. Egal was. Alles das, was euch heute mitsingen lässt und gute Laune macht. Songwünsche einfach an mich. 0049 30 20 19 16 16. Einfach auf WhatsApp rüberschicken. Happy Mucke Monday.
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0: Moin ihr Lieben, Enrico aus unserer Sunshine Live Community hat uns einen Song geschickt, den er voll fühlt, gerne hören will und mit dem er auch noch einen Gruß rausschicken möchte und schrieb auf WhatsApp: Hey Anna, doofe Frage, aber kann man sich auch einen Song zum Mucke Monday wünschen, ohne on-air mit dir zu telefonieren? Ich bin nicht so der Quatscher und mit meinem Vogtländer Dialekt versteht man mich auch kaum. Ganz süß. Lieber Enrico, natürlich geht das. Ihr Lieben, wer von euch nicht telefonieren mag, kann sich natürlich trotzdem einen Track wünschen. Enricos Songwunsch zum Mucke Monday: The Sound of Goodbye von Perpetuous Dreamer. Perpetuous Dreamer. Hoffe ich. So ist es richtig. Und sein Gruß geht raus an die Reisegruppe Rave the Planet. Ja, Reisegruppe Rave the Planet. Wir sehen uns ja dann auch alle am 15.8. Wer sich noch anschließen möchte, kommt gerne dazu. Treffpunkt, ihr wisst Bescheid. Unser Sunshine Live Truck. Jetzt aber erstmal dein Songwunsch, lieber Enrico. The Sound of Goodbye. Happy Mucke Monday. Und Leute, ich freue mich auch sehr auf eure Songwünsche. 0049 30 20 19 16 16.
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1: Yes, hier mit BPM Beats per Morning und mir, Anna. Guten Morgen. 12 Jahre. 12 Jahre haben Ed Sheeran und Martin Garrix an diesem Song gebastelt, ihn getestet, ihn sogar vergessen, dass es den gibt und dass es ihr Projekt ist. Sie haben einiges mit ihm durchgemacht und jetzt ist er endlich aus dem Haus. Ist er jetzt auch schon fast volljährig, ihren gemeinsamen Song Repeated. Den hören wir jetzt hier bei Sunshine Live BPM Beats per Morning. Einen schönen guten Morgen euch.

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0: Im Studio Anna Löwer. Marokko weist die Verantwortung für den Migrantenansturm auf die spanische Exklave Ceuta zurück. Die Regierung macht Fake News auf Social Media und Menschenhändler dafür verantwortlich. Rund 60.000 Menschen waren aus Marokko nach Ceuta gekommen. Wie viele noch dort sind, ist unklar. Die Bundesregierung will beim Hitzeschutz nachlegen. Umweltstaatssekretär Flassbart hat im ZDF angekündigt, dass es bis zum nächsten Sommer einen bundesweiten Aktionsplan geben soll. Flassbart sagt, bei der Stadtplanung müsse mehr mitgedacht werden, zum Beispiel mit mehr Schatten und Grünflächen. Wird das Rentenpaket der Bundesregierung jetzt doch wieder aufgeschnürt? Die Ostministerpräsidenten haben mit ihrem Vorstoß zur Rente mit 63 eine Debatte darüber ausgelöst. SPD-Chefin Baas hat sich im ZDF jetzt offen dafür gezeigt, nachzuverhandeln. Wer in dieser Woche mit dem Auto unterwegs ist, sollte den Tacho besonders im Blick behalten. Heute startet bundesweit die Speed Week. Nur Sachsen, das Saarland und Bayern machen nicht mit. Bis Sonntag wird vor allem an Unfallschwerpunkten und vor zum Beispiel Schulen geblitzt.
1: Gleich 7, ihr Lieben. Guten Morgen.
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1: Die Frage, warum einige bekannte DJs und Produzenten eine Zeit lang Taylor Swift Songs gemixt haben, wurde beantwortet. Eli Oaks verrät im Interview, Taylors Label ist der Grund dafür, denn die waren aktiv auf der Suche nach Leuten, die ihre Songs mixen. Ja, interessant, was Eli dazu sagt. Hören wir uns gleich an. Erstmal starten wir jetzt aber rein mit guter Musik. Guten Morgen.
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0: Leute, das Rätsel wurde gelöst. Einige von uns, mir inklusive, haben sich lange gefragt, warum oder wie DJ und Produzent Eli Aux darauf gekommen ist, aus einem Taylor Swift Song einen Technomix zu machen. Und jetzt gibt's die Antwort.
1: Es war tatsächlich eine E-Mail an mein Management von ihrem Label. Und die waren so, ey, wir suchen noch Remixer für Opalite. Und wir sind gerade in einem Meeting sitzt und es kommt so rein und das Meeting war irgendwie war der Vibe gar nicht so geil und dann kommt diese Message und dann so, die haben für einen Taylor Swift Remix angefragt und die war so, hä?
0: Ja, okay, krass, mal ehrlich, ich glaube, da hat keiner von uns mitgerechnet, oder? Taylor Swifts Label hat Eli Aux angeschrieben und ihn quasi drum gebeten, einen Mix von ihrem Song Opalite zu machen. Das ist schon echt eine große Ehre und coole Sache. Und was Eli Aux draus gemacht hat, ist einfach nur fett. Da haben sie genau den richtigen angeschrieben. Eli's Mix zu Opalite, den hören wir jetzt hier bei Sunshine Live, BPM, Beats per Morning. Einen guten Start euch. 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

Alle sitzen schon am Tisch, essen schon. Und wer kommt viel zu spät zur Party dazu? Ich. Sinnbildlich, denn eine super spannende Info ist einfach mal wieder komplett an mir vorbeigezogen. Und es tut mir echt leid, Leute. Ich weiß, ich bin damit absolut late to the party, aber ich habe es gestern gelesen und muss es euch heute droppen. Für die, an denen vielleicht auch vorbeigezogen ist, Produzentenduo Fastboy, die haben den offiziellen WM-Song 2026 geschrieben und co-produziert. DNA von Andrea Bocelli, David Guetta und Megan Thee Stallion. Na gut, leuchtet mir auch ein, weil ihr Name steht nicht mit aufgelistet. Aber trotzdem, ey, sorry. Kommt auf jeden Fall nicht mehr vor. Bei den Jungs von Fastboy läuft's gerade auf jeden Fall. Ich meine, sie haben den WM-Song geschrieben. Schon echt eine krasse Ehre. Und früher im Jahr haben sie auch diesen wunderschönen Track released. Beautiful Life. Und den hören wir jetzt hier bei Sunshine Live. BPM, Beats by Morning. Ich bin Anna. Einen wunderschönen wünsche ich euch.

0: Paul Kalkbrenner mit ihrem legendären Hit Sky and Sand. Den hat Paul am Wochenende auch auf der Nature One performt. Alle, die da waren, sind, was Partys angeht, glaube ich, erstmal bedient. Alle, die nicht da waren, können nächstes Wochenende hier nachfeiern.
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2: Fatman D, 30 Years Deep in the Game, ist eins der größten Drum-and-Bass-Events des Sommers in Norddeutschland. Fatman D ist ein britischer MC und seit rund 30 Jahren Teil der Drum-and-Bass- und Jungle-Szene. Er ist bekannt für energiegeladene Live-Performances, bei denen er die DJs mit Rap und MC-Vocals begleitet. Mega coole Sache. Los geht's da am Sonntag im Quartier in Bremen um 15 Uhr. Wenn ihr Marlon Hofstadt aka DJ Daddy Trance live sehen wollt, ist dieses Open Air eines seiner größten Deutschland-Dates im Sommer. Marlon Hofstadt ist bekannt für seinen euphorischen Mix aus Trance, Techno, Eurodance-Einflüssen und 90er und 2000er Rave-Vibes. Danach gibt's auch noch eine fette Afterparty. Los geht's hier am Sonntag im Werksviertel Mitte in München um 16 Uhr. Die Party nachlegen ist ein Sonntagsrave in Leipzig mit Outdoor-Bereich und Clubfloor. Ihr könnt bei dieser Party einfach Musik-Bingo zocken, das finde ich super sweet. Da wird Techno und House gespielt von Acts wie zum Beispiel Desperate House Guy, S-Ray und Escalea. Los geht's da im Ilipa Manuke um 16 Uhr.
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8: Und auch mit euch. Guten Morgen. Ich freue mich, dass wir zusammen in die neue Woche starten. Am Montag um die Zeit, 7:30 haben wir alle denselben Vibe. Erstmal klarkommen, keine Hektik, Mucke an, Kopf aus. Und genau das machen wir zusammen hier bei BPM Beats per Morning. Musik genießen, vor allem jetzt Silence im John Summit Mix. Einen guten, entspannten Start euch.
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0: Moin zusammen, das M in Montag, das steht für Mucke.
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0: Mucke für euch und heute auch von euch. Ach, ich liebe unseren Mucke Monday. Ich finde auch echt den Montag seitdem um einiges erträglicher. Wir zeigen uns hier gegenseitig unsere Lieblingssongs. Horst, was ist denn deiner?
2: Ja, das ist von Scooter, Rhapsody in E.
0: Oh, geil, ein Klassiker. Warum? Warum hörst du den gerne?
2: Gerade in Stresssituationen kann ich bei solchen Titeln relativ gut runterkommen, weil ich da meine Gedanken fahren lassen kann und alles reflektieren kann gut.
0: Na, das verstehe ich. Hast du noch mehr dann als den quasi so ein paar, wo du weißt, okay, wenn ich irgendwie jetzt in einer Stresssituation bin und mir die anmacht, dann genau. Entspannst du dich?
2: Ist genauso wie mit Schiller, Sonnentanz oder...
0: Mhm. Und
2: ja,
0: so.
2: Den könnte man noch, da gibt es noch einige in dem Bereich. Ne?
0: Ja, voll.
2: So gerade so Titel, wo es ein bisschen ruhiger ist.
0: Ja, aber wo sich
2: entspannen kann, chillen.
0: Voll, aber wo sich auch dann trotzdem so ein bisschen aufbaut. Das sind ja irgendwie so Songs, die sind ja auch alle ein bisschen länger, so wo sich so, finde ich, es fängt an, es baut sich auf, weißt du, und dann ist es wie so eine kleine Reise, wo die dich mitnehmen.
2: Ja. Genau.
0: Ja, richtig cool. Mensch, Horst, wir sagen vielen lieben Dank für deinen Lieblingssong hier, deinen Songwunsch zum Mucke Monday, Rhapsody in E. Ja. Den hören wir jetzt und hoffen, dass von allen, die gerade Stress haben, der Stress runterfällt. Danke, Horst. Happy Mucke Monday, ihr Lieben.
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Ein dickes Danke an Horst aus unserer Sunshine Life Community für diesen schönen Song Rhapsody in E von Scooter. Das war sein Song Wunsch hier zu unserem Mucke Monday. Und auch ihr könnt euch heute Songs wünschen. Songs, die ihr gerade feiert, Songs, die ihr lange nicht gehört habt, auf die ihr mal wieder Bock habt. Egal was, alles das, was euch heute hier am Montag bei Sunshine Life BPM Beats by Morning gute Laune machen würde. Mein Name ist Anna, schickt's mir einfach rüber auf WhatsApp 0049 30 20 19 16 16. Gumo!

kein Songwunsch zum Muckemande hier aus unserer Sunshine Life Community, aber ein Song, der uns allen gute Laune macht. Hören wir jetzt hier bei Sunshine Life BPM Beats per Morning. One More Time von Daft Punk. Einen fröhlichen Start euch, kommt gut rein in die neue Woche. One more.

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0: Studio Anna Löwer. Marokko hat sich zu dem Flüchtlingsansturm auf Ceuta geäußert und macht Fake News in den sozialen Medien dafür verantwortlich. Zehntausende Migranten hatten sich daraufhin auf den Weg dorthin gemacht. Bei dem chaotischen Grenzansturm kamen nach spanischen Angaben über 70 Menschen ums Leben. Marokko spricht von 11 Toten. Fast 10.000 Hitzetote, kaum Wasser in den Flüssen. Einen bundesweiten Hitzeschutzplan gibt es aber bisher nicht. Das soll sich bis zum nächsten Sommer ändern, hat Umweltstaatssekretär Jochen Flassbart im ZDF angekündigt. Wie genau der Plan aussehen soll, ist aber noch unklar. Wird das Rentenpaket der Bundesregierung jetzt doch wieder aufgeschnürt? Die Ostministerpräsidenten haben mit ihrem Vorstoß zur Rente mit 63 eine Debatte darüber ausgelöst. SPD-Chefin Baas hat sich im ZDF jetzt offen dafür gezeigt, nachzuverhandeln. Hacker haben hochsensible Daten der Regierung in Liechtenstein gestohlen. Es geht dabei um eine Liste mit Namen, die hinter Stiftungen und Treuhandgesellschaften stecken. In dem Fürstentum wurde ein Krisenstab eingerichtet.
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2: Er läuft bei euch um 8:01 am Montag. Moin. Passend zum ersten Kaffee habe ich Klatsch und Tratsch aus der Szene für euch. Das Techno-Traumpaar schlechthin, Charlotte De Witte und Enrico San Giuliano, haben sich getrennt. Ihr Statement zur Trennung und ob es wie hier bei Kaigos Save My Love noch was zu retten gibt, das checken wir in zwei Songs. Kommt gut rein in die neue Woche. Gumo!
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0: Oh Mann, the age of love, das Zeitalter der Liebe, scheint vorbei zu sein. DJ und Produzenten Charlotte De Witte und Enrico San Giuliano haben sich nach 6 gemeinsamen Jahren getrennt.
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0: Ach, und ich weiß noch damals, 2020, als es hieß, die beiden sind ein Paar, die ganze elektronische Bubble war so... Aber gar nicht so wegen dem Romantischen, sondern vor allem, weil wir wussten, musiktechnisch wird einiges auf uns zukommen, wenn zwei der besten, erfolgreichsten DJs und Produzenten sich vereinen. Und so war es. Auch geile Back-to-Backs gab es von denen mit Hammer-Sound. Dazu halt auch was fürs Auge, paar Küsschen, ganz viel Liebe on stage. War schon echt schön, das zu sehen und mitzuerleben. Und dann haben sie diesen Song released. The Age of Love. Mann, den Song kennen wir alle. Glaub auch gerade jetzt noch durch die Trennung macht er noch mehr Gänsehaut als vorher eh schon. Geiler Track auch, um montags aus dem Quark zu kommen. Und wegen beiden Anlässen gönnen wir uns den jetzt hier bei BPM Beats per Morning. Einen schönen Start in die neue Woche euch. Come on.

0: Feuerwerke finden wir, glaube ich, alle ziemlich geil. Ist einfach immer wieder schön anzusehen und hat auch irgendwie was Magisches, Besonderes. Sieht man ja auch nicht so oft. Es gibt aber einen Geheimtipp, wo wir an einem Tag mehrere bunte Feuerwerke sehen können. Und zwar am 7. August, also schon in 4 Tagen, am Deutschen Eck in Koblenz bei Rhein in Flammen. Und da könnt ihr nicht nur Feuerwerke sehen, sondern auch hören. Und ich meine jetzt gar nicht das Geknalle, sondern ein musikalisches Feuerwerk. Ein Feuerwerk der 90er Jahre, gezündet von Captain Jack.
1: Ayo, Captain Jack! Ayo,
0: Captain Jack! Und auch Bellini. Yes, die Mucke macht auch einfach mega gute Laune. Das Event ist einer der größten 90er Open-Air-Veranstaltungen in der Region Koblenz. Und wenn ihr da aus der Ecke kommt oder Bock habt mitzufeiern, ey, dann checkt einfach mal auf sunshine-live.de die Seite ab. Da gibt's noch mehr Infos und auch Tickets. Ja, und apropos 90er. Ein geilen 90er, den haben wir jetzt auch hier bei uns in der BPM Beats by Morning Playlist. Be My Lover von La Bouche. Moini!

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1: Eine Clubnacht mit Elli Akula, Lollo und Mariami, das dürft ihr auf keinen Fall verpassen. Diese Party steht ganz klar für treibenden Techno mit Rave-Einflüssen. Das ist eine geile Kombination aus Location und Line-Up und alle drei Headliner sind tief in der Szene verwurzelt und reißen die Bude ab. Los geht's da am Samstag im Gewölbe in Köln um 23 Uhr. Hart im Air. Das Airport in Würzburg präsentiert euch krasse DJs. Hyster gehört aktuell zu den bekanntesten Acts der Hardcore-Szene. Sie spielt regelmäßig auf großen Festivals, wie zum Beispiel dem Tomorrowland. Und Toza kommt aus Australien und sein Stil ist aggressiver und moderner als klassischer Hardstyle. Klingt nach einer Party, die safe auseinandergenommen wird. Los geht's hier am Freitag um 23 Uhr. Eine Techno- und Tech-House-Party mit Fokus auf regionalen Headlinern. Im Erdbeermund in Karlsruhe geht genau das. Audiokomplex ist der Name der Party und das ist schon die 18. Ausgabe. Spricht also für sich. Los geht's hier am Samstag um 22:30 Uhr.
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0: Zeit für unseren nächsten Sunshine Life Community Track an unserem wunderbaren Mucke Monday. Ein Song aus gegebenem Anlass.
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0: Mich hat die Nachricht von Stefan aus unserer Sunshine Life Community so krass gerührt. Guten Morgen, mein Lieber.
2: Guten Morgen.
0: Magst du mal kurz erzählen, was dein Songwunsch ist und warum du ihn dir wünschst?
2: Also es gibt zwei Gründe, warum ich mir das Lied wünsche.
0: Sag einmal welches noch kurz, sorry.
2: Das Lied ist L'Amour Toujours von Gigi D'Agostino, ist auch schon alt, aber es ist eigentlich aktueller denn je. Wenn man sich überlegt, was da vor einer Woche noch in den Schlagzeilen war und mittlerweile vergessen ist.
0: Du meinst und, den CSD, ne? Den Anschlag vom
2: genau.
0: CSD.
2: Und wenn man dann sieht, also ich habe selber, mein bester Freund ist auch einer von den Regenbogenmenschen. Ich finde dieses Wort quer immer irgendwie schwierig, weil das irgendwie nicht so schön ist.
0: Regenbogenmenschen und ist ganz, ein ganz schöner, ganz, ist ganz schöner Begriff dafür, finde ich.
2: Ja, und wie gesagt, er hat sich lange nicht getraut, weil halt eben so viel Hass ist und was denkt die Familie, was denken die Freunde über mich? Sich zu outen, dazu offen zu stehen, der war dann erst 30, ist dann aber auch beim offenen dazu stehen immer wieder angepöbelt und angefeindet worden.
0: Na, krass.
2: Und das ist eigentlich schlimm, wenn man das sieht, dass es ja eigentlich nur darum geht, zu sein, was man ist. Und er hat auch viele Freunde verloren aus dem Freundeskreis.
0: Schrecklich.
2: Weil er das Leben erlebt. Und ich habe ihn eigentlich nie anders gesehen, wie den, den ich seit dem Sandkasten kenne.
0: Voll, ja, und weil er ist, wie er ist und weil er lebt, liebt, wen er liebt, so.
2: Genau.
0: Ja.
2: Und der zweite Grund ist, also bei meiner Frau und bei mir ist jeweils die zweite Ehe. Und es geht ja um die ewige Liebe und zusammen fliegen. Und du lernst halt auch, wenn du dich trennst von deinem Partner, ganz viele Charaktere, die nicht gut für dich sind, kennen. Und wenn du dann beim Richtigen gelandet bist oder bei der Richtigen gelandet bist, dann wünschst du dir natürlich, dass es ewig dauert.
0: Ja, voll. Boah, krass. Mensch, vielen lieben Dank, dass du das auch teilst, also auch aus einer Sicht von jemandem, der von diesem Hass gegen die Regenbogenmenschen quasi betroffen ist. Danke dir, Stefan. Und
2: allgemein ist Hass kein guter Berater.
0: Ja.
2: Alles, was wenn jemand hasst, das ist einfach nur dumm, weil er nicht dahinter schaut, was eigentlich dahinter steckt.
0: So sieht's aus.
2: Überhaupt verstehen will.
0: Ja. Das stimmt. Danke, dass du das nochmal hochgeholt hast und danke, dass du das alles mit uns geteilt hast. Und ich würde sagen, dann hören wir jetzt dafür L'Amour Toujours von Gigi D'Agostino, okay?
2: Vielen Dank.
0: Sehr.
2: Schönen Tag dir.
0: Das wünsche ich dir auch, lieber Stefan. Und euch allen natürlich auch. Hier jetzt Stefans Songwunsch zu unserem Mucke Monday. L'Amour Toujours. Guten Morgen.
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Im Studio Anna Löwer. Marokko weist die Verantwortung für den Migrantenansturm auf die spanische Exklave Ceuta zurück. Die Regierung macht Fake News auf Social Media und Menschenhändler dafür verantwortlich. Rund 60.000 Menschen waren aus Marokko nach Ceuta gekommen. Wie viele noch dort sind, ist unklar. In der schwarz-roten Koalition ist eine neue Debatte um das Rentenpaket ausgebrochen. Konkret geht es um das Ende der Rente mit 63, gegen das sich die Ostministerpräsidenten ausgesprochen haben. Die Unionsspitze will an den Plänen festhalten. Arbeitsministerin Baas ist aus Marokko nach Ceuta gekommen. Wie viele noch dort sind, ist unklar. In der schwarz-roten Koalition ist eine neue Debatte um das Rentenpaket ausgebrochen. Konkret geht es um das Ende der Rente mit 63, gegen das sich die Ostminister

0: steigende Preise und fordert einen Krisenstab.
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2: Er läuft bei euch um 8:01 am Montag. Moin. Wir machen einen kleinen Wochenausblick. Alles, was für uns wichtig ist, in kurz und kompakt. Gerade gehört Speed Week, Blitzermarathon. Diese Woche, Leute, lohnt es sich absolut nicht, schnell zu sein. Dann wird es heiß in Deutschland, bis Mittwoch bis zu 35 Grad. Und dann am Wochenende steigen wieder richtig geile Events. Street Parade, Untold und 3000 Grad Festival. Viel los die Woche, in die wir jetzt aber erstmal ganz entspannt reinstarten. Mit dem Schicksal von Ophelia. Kumo!
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0: der Woche
1: ist das dritte Studioalbum von niederländischen DJ und Produzent Rehab. Wer ihn noch nicht kennt, lernt ihn mit diesem Album direkt ganz persönlich kennen. Und zwar ohne Maske. Ganz authentisch zeigt er sich seine Interessen, Ängste und Emotionen in seinem neuen Album Dreams in a Dream. Und den gleichnamigen Song vom Album, den hören wir jetzt hier bei Sunshine Live. BPM Beats per Morning mit mir, Anna. Guten Morgen.
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0: Moin ihr Lieben, Sunshine Live hier mit BPM Beats by Morning. Mir Anna und einer Weisheit zum Montag. Nach der Party ist vor der Party.
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2: Dieses Festival in Koblenz wird definitiv laut und bunt. Das Rhein in Flammen Koblenz ist ein großes Sommermusik- und Feuerwerkfestival. Freut euch da auf House, Deep House, Tech House, Dance und viele Clubsets von krassen Acts wie zum Beispiel Captain Jack, Rednecks und Fun Factory. Das Festival läuft von Freitag bis Sonntag mit dem großen Feuerwerk am Samstagabend. Los geht's da immer um 16 Uhr. Draußen feiern ist immer ein Highlight. Bei dieser Party hört ihr zwei Musikrichtungen bei einer Veranstaltung, das heißt Best of Both Worlds, Trance und Hard Techno. Los geht's hier am Samstag im Adam Riese in Frankfurt um 17 Uhr. Wilde Orte zum Raven lieben wir. 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Mitsingen, Tanzen, Festivalatmosphäre ist da safe angesagt. Und wir freuen uns zusammen mit euch zu feiern und eure alten Lieblingssongs zu hören. 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
0: Um 9:45 am Montag, an dem vielen von uns das Wochenende noch ganz schön in den Knochen hängen wird. Grund dafür, fängt mit N an und hört mit HR1 auf. Allen, die da waren, eine gute Heimreise. Wir hören gleich so in einer Viertelstunde mal was abging und pst. Wir kriegen auch so ein bisschen Backstage-Gossip, habe ich gehört. Bin gespannt. FOMO hat bei mir auf jeden Fall wieder anders reingekickt. Aber naja, man kann ja alles haben, ne? Ich wünsche euch einen guten Start in die neue Woche. Jetzt mit Lush Live im Alex Adiamix. Gummo!
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0: Oh mein Gott, Leute, ihr werdet es nicht glauben. Genie aus unserer Sunshine Live Redaktion und DJ Felix Kröcher sind einfach zusammen vom Bungee Jumping Turm der Nature One gehüpft.
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0: Und die mutige Maus, die habe ich jetzt hier am Telefon. Moin Genie.
2: Moin Anna. Ich muss das ganz kurz auflösen, du hast das ein bisschen falsch verstanden. Oh. Felix und ich, wir sind nicht runtergehüpft, wir sind hochgefahren, aber du glaubst einfach nicht, was da oben passiert ist, Anna.
0: Okay, erzähl.
2: Wir haben einfach zufällig auf dieser kleinen Plattform, mit der man dann nach oben gezogen wird, 100 Meter über die Nature One, haben wir einfach zufällig einen von euch getroffen, einen Hörer, einen Sunshine Live-Hörer. Und der Typ, der hat sich richtig gefreut, dass Felix Kröcher am Start war. Der hört uns jeden Tag und ist dann von da oben runtergehüpft, haben wir alles auf Video, wie er einfach sagt, Sunshine Live Electronic Music Radio.
0: Nein.
2: Und dann ist runtergejumpt.
0: Nein. Oh mein Gott. Ey, das wären einfach, also... Das wären einfach so letzte Worte, hätten das sein können.
2: Letzte Worte.
0: Ey, das muss richtige Liebe sein. Aber sag mal, wenn du gar nicht runtergesprungen bist, warum bist denn du hoch?
2: Wir haben ein Interview zusammen gefilmt mit Felix und der konnte natürlich auch nicht springen. Der hat ja noch einen großen Gig vor sich gehabt.
0: Aha.
2: Also es war mega aufregend und wir haben super lustigen Content für euch gedreht.
0: Aha, alright. Ja, wer von euch beiden dann gekotzt hat, das checken wir dann im Video auf Insta, wenn es hochgeladen wird. Also wild auf jeden Fall bei dem Bungee Tower und auch krass, dass ihr da einfach random jemand von euch aus unserer Sunshine Life Community getroffen habt.
2: Ja, total.
0: Crazy. Genie, was ging denn noch so ab? Vielleicht noch so ein Highlight von einer Nature One.
2: Oh, was ich persönlich am coolsten fand, wir haben auf dem Campingplatz einen DJ gesucht, der für unsere Stage das Closing spielt.
0: Ooh.
2: Die Sunshine Live X Space Max Stage. Und das war auch einfach so wild. Es hatten so viele Leute Bock. Die haben so nice Sounds gespielt auf dem Campingplatz die ganze Nacht einmal durchgefetzt. Meine Kollegin Clara hat ja auch da geschlafen. Also es war wirklich einfach total cool. Und wir haben einen super coolen DJ rausgesucht, der dann wirklich auch das Zelt bei uns ganz oben auf dem Berg abgerissen hat.
0: Oha, wie? Warum hat die denn auf dem Campingplatz geschlafen?
2: Ja, sie hat eine Challenge verloren, müsst ihr euch angucken auf Insta.
0: Oh. Okay, also mal bei uns auf Insta vorbeischneiden, das lohnt sich auf jeden Fall. Danke, ja. Genie, das hört sich auf jeden Fall richtig, richtig geil an. Ich wünsche dir eine gute Heimreise und euch allen auf jeden Fall auch. Und allen, die egal wohin fahren, natürlich jetzt auch eine gute Fahrt. Jetzt mit Think About Us von Sonny Fodera. Einen schönen guten Morgen euch.

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Im Studio Anna Löwer. Marokko hat sich zu dem Flüchtlingsansturm auf Ceuta geäußert und macht Fake News in den sozialen Medien dafür verantwortlich. Zehntausende Migranten hatten sich daraufhin auf den Weg dorthin gemacht. Bei dem chaotischen Grenzansturm kamen nach spanischen Angaben über 70 Menschen ums Leben. Marokko spricht von 11 Toten. Wird das Rentenpaket der Bundesregierung jetzt doch wieder aufgeschnürt? Die Ostministerpräsidenten haben mit ihrem Vorstoß zur Rente mit 63 eine Debatte darüber ausgelöst. SPD-Chefin Baas hat sich im ZDF jetzt offen dafür gezeigt, nachzuverhandeln. Das Deutschland-Ticket dürfte im kommenden Jahr 3,40 Euro teurer werden. Das hat der Tagesspiegel ausgerechnet. Grundlage dafür ist der Preisindex, auf den die Verkehrsminister sich geeinigt haben. Aktuell kostet das Deutschland-Ticket 63 Euro. Die Bundesregierung will beim Hitzeschutz nachlegen. Umweltstaatssekretär Flassbart hat im ZDF angekündigt, dass es bis zum nächsten Sommer einen bundesweiten Aktionsplan geben soll. Flassbart sagt, bei der Stadtplanung müsse mehr mitgedacht werden, zum Beispiel mit mehr Schatten und Grünflächen.

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Im Studio Anna Löwer. In der schwarz-roten Koalition ist eine neue Debatte um das Rentenpaket ausgebrochen. Konkret geht es um das Ende der Rente mit 63, gegen das sich die Ostministerpräsidenten ausgesprochen haben. Die Unionsspitze will an den Plänen festhalten. Arbeitsministerin Baas zeigt sich dagegen gesprächsbereit. Marokko weist die Verantwortung für den Migrantenansturm auf die spanische Exklave Ceuta zurück. Die Regierung macht Fake News auf Social Media und Menschenhändler dafür verantwortlich. Rund 60.000 Menschen waren aus Marokko nach Ceuta gekommen. Wie viele noch dort sind, ist unklar. Verhandeln die USA und der Iran wieder über Frieden oder nicht? Aus dem Iran heißt es, dass es aktuell keine Gespräche gibt. US-Präsident Trump hatte gestern gesagt, dass heute Nachmittag neue Verhandlungen anstehen. Alleine die Ankündigung hatte für fallende Ölpreise gesorgt. Das Deutschland-Ticket dürfte im kommenden Jahr 3,40 Euro teurer werden. Das hat der Tagesspiegel ausgerechnet. Grundlage dafür ist der Preisindex, auf den die Verkehrsminister sich geeinigt haben. Aktuell kostet das Deutschland-Ticket 63 Euro.

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1: Die Party Tonhaus ist ein sommerliches Day-to-Night-Event, das sich an Fans von groovigem und minimalistischem Haus richtet. Solange es draußen auf der Terrasse warm ist, feiert ihr draußen und abends geht's dann drin weiter. Los geht's da am Samstag in der Villa Viva in Hamburg um 14 Uhr. House-Events sind immer gut. Gerade jetzt im Sommer geht das gut ab. Die 7-Eleven-X Kowalski-Party ist ein Event der Partyreihe 7-Eleven, die für hausige Nächte mit internationalen und lokalen DJs steht. Hier gibt's mehrere B2B-Sets von coolen Acts. Thomas Collin B2B Nick Even oder DJ Unholy B2B Funksy B. Klingt mega entspannt. Los geht's hier am Freitag um 23 Uhr. Wer bremst, verliert. Das wäre mein Motto bei dieser Rollschuhparty. Da werden Raver, Skater und Rollschuhfahrer einfach zusammengebracht. Der Headliner Moody Man wird euch da auf jeden Fall gute Stimmung machen. Und als Unterstützung kommen Tom Kutsche, Willy Soul und Flo Real. Alle spielen House und Disco-Mucke. Das Zeit ist knapp in Berlin, wird zu eurem Spielplatz. Los geht's da am Samstag um 15 Uhr.
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Im Studio Anna Löwer. In der schwarz-roten Koalition ist eine neue Debatte um das Rentenpaket ausgebrochen. Konkret geht es um das Ende der Rente mit 63, gegen das sich die Ostministerpräsidenten ausgesprochen haben. Die Unionsspitze will an den Plänen festhalten, Arbeitsministerin Baas zeigt sich dagegen gesprächsbereit. Marokko weist die Verantwortung für den Migrantenansturm auf die spanische Exklave Ceuta zurück. Die Regierung macht Fake News auf Social Media und Menschenhändler dafür verantwortlich. Rund 60.000 Menschen waren aus Marokko nach Ceuta gekommen. Wie viele noch dort sind, ist unklar. Das Deutschland-Ticket dürfte im kommenden Jahr 3,40 Euro teurer werden. Das hat der Tagesspiegel ausgerechnet. Grundlage dafür ist der Preisindex, auf den die Verkehrsminister sich geeinigt haben. Aktuell kostet das Deutschland-Ticket 63 Euro. Der neue Spider-Man-Film hat den zweitbesten Kinostart aller Zeiten hingelegt. Er spielte am ersten Wochenende weltweit über 800 Millionen Euro ein. Nur ein Film hatte bisher ein noch besseres Kinodebüt. Der Marvel-Streifen Avengers Endgame knackte 2019 die Milliardenmarke.

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1: Fatman D, 30 Years Deep in the Game, ist eins der größten Drum and Bass Events des Sommers in Norddeutschland. Fatman D ist ein britischer MC und seit rund 30 Jahren Teil der Drum and Bass und Jungle Szene. Er ist bekannt für energiegeladene Live-Performances, bei denen er die DJs mit Rap und MC-Vocals begleitet. Mega coole Sache. Los geht's da am Sonntag im Quartier in Bremen um 15 Uhr. Wenn ihr Marlon Hofstadt aka DJ Daddy Trans live sehen wollt, ist dieses Open Air eines seiner größten Deutschland-Dates im Sommer. Marlon Hofstadt ist bekannt für seinen euphorischen Mix aus Trans, Techno, Eurodance-Einflüssen und 90er und 2000er Rave-Vibes. Danach gibt's auch noch eine fette Afterparty. Los geht's hier am Sonntag im Werksviertel Mitte in München um 16 Uhr. Die Party nachlegen ist ein Sonntagsrave in Leipzig mit Outdoor-Bereich und Clubfloor. Ihr könnt bei dieser Party einfach Musik-Bingo zocken, das finde ich super sweet. Da wird Techno und House gespielt von Acts wie zum Beispiel Desperate, House Guy, S-Ray und Escalea. Los geht's da im Illipa Manuke um 16 Uhr.
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0: Im Studio Mia Hin. Wird das Rentenpaket der Bundesregierung jetzt doch wieder aufgeschnürt? Die Ostministerpräsidenten haben mit ihrem Vorstoß zur Rente mit 63 eine Debatte darüber ausgelöst. SPD-Chefin Baas hat sich im ZDF jetzt offen dafür gezeigt, nachzuverhandeln. Die marokkanische Regierung macht Fake News in den sozialen Medien für den Flüchtlingsansturm auf Ceuta verantwortlich. Zehntausende Migranten hatten sich daraufhin auf den Weg gemacht. Bei dem chaotischen Grenzansturm kamen nach spanischen Angaben über 70 Menschen ums Leben. Marokko spricht von 11 Toten. FIFA-Boss Infantino bekommt nach seinen gescheiterten WM-Investorenplänen immer mehr Gegenwind. Erste nationale Verbände wollen ihm die Unterstützung für seine Wiederwahl im kommenden Jahr entziehen. Der walisische Verband war der erste, der englische will nachziehen und weitere könnten folgen. In Griechenland hat sich die Waldbrandlage ganz leicht entspannt. Der Wind hat etwas nachgelassen, deswegen können jetzt wieder Löschflugzeuge eingesetzt werden. Bei den Löscharbeiten sind bislang 5 Feuerwehrleute ums Leben gekommen.
1: Let's go.
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1: Es ist der Montag nach Nature One. Ja, die Party sitzt mir noch so ein bisschen in den Knochen, aber deswegen lassen wir heute etwas mehr die Musik sprechen. Ich denke, damit habt ihr kein Problem. Aber für alle, die gerne mit Sunshine Life weiterfeiern möchten, habe ich gleich in ein paar Minuten für euch den ultimativen Party-Tipp. I'm your man on the mic, DJ Falk is in the house.

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0: im Studio Mia Hin.
1: In der schwarz-roten Koalition ist eine neue Debatte um das Rentenpaket ausgebrochen. Konkret geht es um das Ende der Rente mit 63, gegen das sich die Ostministerpräsidenten ausgesprochen haben. Die Unionsspitze will an den Plänen festhalten. Arbeitsministerin Baas zeigte sich dagegen gesprächsbereit. Marokko weist die Verantwortung für den Migrantenansturm auf die spanische Exklave Ceuta zurück. Die Regierung macht Fake News auf Social Media und Menschenhändler dafür verantwortlich. Rund 60.000 Menschen waren aus Marokko nach Ceuta gekommen. Wie viele noch dort sind, ist unklar. Gasheizungen werden für Vermieter immer unwirtschaftlicher. Laut Spiegel müssen sie bei einer 80 Quadratmeter Wohnung ab 2029 über 300 Euro der Heizkosten übernehmen. Später wird es dann noch mehr. Hintergrund ist das neue Heizungsgesetz. Der neue Spider-Man-Film hat den zweitbesten Kinostart aller Zeiten hingelegt. Er spielte am ersten Wochenende weltweit über 800 Millionen Euro ein. Nur ein Film hatte bisher noch ein besseres Kinodebüt. Der Marvel-Streifen Avengers Endgame knackte 2019 die Milliardenmarke.
2: Dankeschön.
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2: Oh ja, es ist der Montag nach The Nature One. Leute, ich brauche ganz viel Kaffee heute, aber was war das wieder für ein Fest? So viele feiernde Menschen in dieser außerordentlichen Location der Raketenbasis Pydna. Ganz viele Impressionen davon natürlich auf unseren Socials und ganz viele Sets haben wir natürlich auch für euch recorded. Die bekommt ihr zeitnah im Nachgang hier im Programm oder rund um die Uhr im Sunshine Live Channel auf unserer Webseite oder in der Sunshine Live App auf eurem Smartphone. Und gleich plaudern wir mal mit meinem lieben Kollegen Paul. Der war natürlich auch für euch am Start. I'm your man on the mic. DJ Falk is in the house.
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1: Der Montagnachmittag hier auf Sunshine Life. Und es ist nicht irgendein Montag. Nein, es ist der Montag nach Nature One. Und was war das wieder für ein grandioses Fest? Mein lieber Kollege Paul war auch da.
2: So, mein lieber Falk, diese Sprachnachricht erreicht dich jetzt in den letzten Minuten des Festivals. Ich stehe hier auf dem Floor. Es ist noch ziemlich pickepacke voll. Du hörst vielleicht den Bass noch, wo man hier im Hintergrund. Ich gebe mir größte Mühe, dass das so gut wie es geht ankommt. Also, Hammer-Festival, Hammer-Stimmung. Es hat so viel Spaß gemacht. Ich war ja maßgeblich auch an der Live-Übertragung beteiligt und auch liebe Grüße nochmal an die Veranstalter hier iMotion, dass wir das immer machen dürfen. Großes Lob, großes Shoutout an die Kolleginnen und Kollegen und was soll ich sagen? Festival gelungen, Vollgas gegeben und ich glaube, das trifft auf alle zu. Ich bin auch mal über den Crazy Campingplatz geschlendert, was da auch schon wieder an Bühnen aufgebaut war. Unfassbar. Und auch die Leute, ich habe so viele geile Outfits gesehen. Also wirklich, es war nicht so der Standard-Festival-Vibe, sondern es war mehr als das. Es war wirklich, die Leute hatten Bock, die Leute haben eine extra Portion Liebe mitgebracht und zwar für alles, für die Musik, fürs Tanzen und natürlich auch für ihre Outfits. Und ich freue mich aufs nächste Jahr. Mehr bleibt mir nicht zu sagen.
1: Danke dir, Paul. Impression davon bekommt ihr natürlich auf unseren Socials und auf unserer Webseite. Und ganz viele Sets der Nature One haben wir auch recorded. Die bekommt ihr zeitnah nicht nur hier im Radio, sondern auch im Nature One Channel, in der Sunshine Life, aber auf eurem Smartphone oder auf unserer Webseite. 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

0: Der Montagnachmittag hier auf Sunshine Live.
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0: Na, am Wochenende kräftig gefeiert. Man soll ja bekanntlich da weitermachen, wo man aufgehört hat. Und falls ihr jetzt euch fragt, ja, aber wo gibt's denn die geilsten Partys? Schaut mal auf unser Instagram. Radio Sunshine Live heißen wir da. Und da haben wir für euch im Sunshine Live Party Planner die geilsten Partys zusammengetragen, auch aus eurer Region. Und hier ein kleiner Auszug daraus.
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3: Eine Clubnacht mit Ellie Akula, Lollo und Mariami, das dürft ihr auf keinen Fall verpassen. Diese Party steht ganz klar für treibenden Techno mit Rave-Einflüssen. Das ist eine geile Kombination aus Location und Line-Up und alle drei Headliner sind tief in der Szene verwurzelt und reißen die Bude ab. Los geht's da am Samstag im Gewölbe in Köln um 23 Uhr. Hart im Air. Das Airport in Würzburg präsentiert euch krasse DJs. Hyster gehört aktuell zu den bekanntesten Acts der Hardcore-Szene. Sie spielt regelmäßig auf großen Festivals, wie zum Beispiel dem Tomorrowland. Und Tosa kommt aus Australien und sein Stil ist aggressiver und moderner als klassischer Hardstyle. Klingt nach einer Party, die safe auseinandergenommen wird. Los geht's hier am Freitag um 23 Uhr. Eine Techno- und Tech-House-Party mit Fokus auf regionalen Headlinern. Im Erdbeermund in Karlsruhe geht genau das. Audiokomplex ist der Name der Party und das ist schon die 18. Ausgabe. Spricht also für sich. Los geht's hier am Samstag um 22.30 Uhr.

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im Studio Mia Hin. Wird das Rentenpaket der Bundesregierung jetzt doch wieder aufgeschnürt? Die Ostministerpräsidenten haben mit ihrem Vorstoß zur Rente mit 63 eine Debatte darüber ausgelöst. SPD-Chefin Baas hat sich im ZDF jetzt offen dafür gezeigt, nachzuverhandeln. Die marokkanische Regierung macht Fake News in den Sozialen

0: sozialen Medien für den Flüchtlingsansturm auf Ceuta verantwortlich. Zehntausende Migranten hatten sich daraufhin auf den Weg gemacht. Bei dem chaotischen Grenzansturm kamen nach spanischen Angaben über 70 Menschen ums Leben. Marokko spricht von 11 Toten. FIFA-Boss Infantino bekommt nach seinen gescheiterten WM-Investorenplänen immer mehr Gegenwind. Erste nationale Verbände wollen ihm die Unterstützung für seine Wiederwahl im kommenden Jahr entziehen. Der walisische Verband war der erste, der englische will nachziehen und weitere könnten folgen. In Griechenland hat sich die Waldbrandlage ganz leicht entspannt. Der Wind hat etwas nachgelassen, deswegen können jetzt wieder Löschflugzeuge eingesetzt werden. Bei den Löscharbeiten sind bislang 5 Feuerwehrleute ums Leben gekommen.
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2: Just in diesem Moment startet unser House Monday, denn auch hier in DJs After Work bekommt ihr in den nächsten beiden Stunden feinste House Tracks, alles Tracks aus unserem House Channel. Falls ihr den noch nicht kennt, stellen wir euch den in den nächsten beiden Stunden sehr ausgiebig vor. I'm your man on the mic, DJ Falk is in the

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1: Im Studio Mia Hin. In der schwarz-roten Koalition ist eine neue Debatte um das Rentenpaket ausgebrochen. Konkret geht es um das Ende der Rente mit 63, gegen das sich die Ostministerpräsidenten ausgesprochen haben. Die Unionsspitze will an den Plänen festhalten. Arbeitsministerin Baas zeigte sich dagegen gesprächsbereit. Was tun mit Blick auf das extreme Niedrigwasser in vielen Flüssen in Deutschland? Das will der neue Bundesverkehrsminister Bilger in dieser Woche abklären. Er trifft sich am Donnerstag mit Experten und Verbänden zu dem Thema. Am Rhein wurden in den letzten Tagen schon Rekordtiefststände erreicht. Die Supersparpreise, mit denen die Deutsche Bahn wirbt, die gibt es zu oft nicht. Das kritisiert die Verbraucherzentrale. Nur an jedem vierten Tag waren sie laut einer Studie wirklich verfügbar. Die Bahn weist die Kritik zurück. Die Tickets seien extra für Randzeiten und weniger gut gefüllte Züge gedacht. Der neue Spider-Man-Film hat den zweitbesten Kinostart aller Zeiten hingelegt. Er spielte am ersten Wochenende weltweit über 800 Millionen Euro ein. Nur ein Film hatte bisher noch ein besseres Kinodebüt. Der Marvel-Streifen Avengers Endgame knackte 2019 die Milliardenmarke.
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2: Der Hausmann hier bei Sunshine Live, auch schon in DJs Afterwork. Noch eine Stunde bin ich für euch hier an den Decks. Alles Tracks aus unserem House-Channel. I'm your man on the mic. DJ Falk is in the house.

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1: Im Studio Mia Hin. Hitze und Trockenheit machen den Flüssen in Deutschland weiter massiv zu schaffen. Zuletzt wurden etwa im Rhein neue Tiefststände gemessen. Zur aktuellen Lage will der neue Verkehrsminister Bilger am Donnerstag mit Experten und Verbänden sprechen. Das Niedrigwasser bringt unter anderem die Industrie in Bedrängnis. Wird das Rentenpaket der Bundesregierung jetzt doch wieder aufgeschnürt? Die Ostministerpräsidenten haben mit ihrem Vorstoß zur Rente mit 63 eine Debatte darüber ausgelöst. SPD-Chefin Baas hat sich im ZDF jetzt offen dafür gezeigt, nachzuverhandeln. Die Spritpreise sind im letzten Monat deutlich gestiegen. Vor allem Diesel wurde teurer. Ein Liter kostete Ende Juli im Schnitt 2,23 Euro. Zum Monatsbeginn, also kurz nach Ende des Tankrabatts, waren es noch unter 2 Euro. Die ADAC fordert, dass das Bundeskartellamt die Raffinerie- und Großhandelspreise überprüft. In Griechenland hat sich die Waldbrandlage ganz leicht entspannt. Der Wind hat etwas nachgelassen, deswegen können jetzt wieder Löschflugzeuge eingesetzt werden. Bei den Löscharbeiten sind bislang 5 Feuerwehrleute ums Leben gekommen.
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1: Hallo Freunde und willkommen bei Rhythm Prism, der Show, die euch Woche für Woche mit den besten House-Bangern versorgt. Ich bin Holger.
2: Ich bin Hannes und zusammen sind wir AKAK. Wir haben die letzten Wochen tief in der eigenen musikalischen Vergangenheit gegraben. Wenn man so lange hinter den Decks steht wie wir, sammelt sich in den Plattenkisten und auf den USB-Sticks einiges an Zeug, das man viel zu selten hört.
3: Bei uns beiden ging es ja Anfang der 2000er los mit dem Auflegen. Diese Dekade hat uns musikalisch sehr geprägt und genau dieses Gefühl wollen wir mal wieder reaktivieren. Also haben wir die Archive einmal auf den Kopf gestellt.
2: Daher stehen die nächsten vier Shows bei uns komplett im Zeichen der Klassiker aus dieser Ära.
3: Heute machen wir den Anfang und konzentrieren uns ganz auf die Jahre 2002 bis 2006. Das war eine extrem spannende Phase, in der sich im House- und Techno-Bereich wahnsinnig viel bewegt hat und es ein ganz tolles Gemeinschaftsgefühl gab in der Szene.
2: Musikalisch bedeutet das für die nächste Stunde Tracks von Buka Shade, Guy Gerber, Tiger, DJ T, Codex und Flexer und so weiter und so weiter. Sachen, die damals den Sound definiert haben und heute mehr denn je Emotionen auslösen und daher nicht an Aktualität verloren haben.
3: Wenn ihr uns live hören wollt, könnt ihr das diesen Samstag beim Isle of Summer Festival in München. Aber jetzt erstmal viel Spaß mit dem Set.

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